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2: Angriff auf Frachter nach Trumps Ultimatum an den Iran. Während US-Präsident Donald Trump dem Iran ein neues Ultimatum für eine Öffnung der Straße von Hormus setzt, ist dort erneut ein Handelsschiff angegriffen worden. Ein unbekanntes Geschoss traf einen Frachter rund 37 Kilometer vor der Küste Omans, wie die britische Schifffahrtsbehörde UKMTO mitteilte. Angaben zu Schäden oder Verletzten gab es zunächst nicht. Trump fordert eine vollständige Öffnung der Meerenge bis Dienstag und bezeichnete diplomatische Gespräche als letzte Chance. Teheran bestätigte bislang jedoch nur Verhandlungen mit Oman über einen vorläufigen Schifffahrtskorridor. Der tatsächliche Stand der Gespräche bleibt unklar. US-Bundesstaaten klagen gegen Trumps neue Zölle. 25 demokratisch regierte US-Bundesstaaten klagen gegen die neuen Zölle von Präsident Donald Trump auf Importe von 60 Handelspartnern. Sie werfen der Regierung vor, unter dem Vorwand des Kampfes gegen Zwangsarbeit erneut willkürlich Abgaben zu verhängen. Die seit dem 24. Juli geltenden Zölle von 10 bzw. 12,5% betreffen auch Waren aus der EU. Oregons Generalstaatsanwalt Dan Rayfield warnte vor höheren Preisen für Kleidung und Elektronik. Die Regierung hatte die Abgaben eingeführt, nachdem der Supreme Court frühere globale Zölle für rechtswidrig erklärt hatte. Nun soll das Handelsgericht in New York prüfen, ob für die neuen Importabgaben eine ausreichende rechtliche Grundlage besteht. EU-Minister beraten über Konsequenzen aus Ceuta-Krise. Nach dem Migrantenansturm auf die spanische Nordafrika-Exklave Ceuta kommen die Innenminister der EU-Länder zu einer Sondersitzung zusammen. Im Mittelpunkt der Videokonferenz an diesem Dienstag steht die Frage, wie der Schutz der Außengrenze der Europäischen Union besser gewährleistet werden kann. Es gehe darum, massenhafte und unkontrollierte Grenzübertritte künftig zu verhindern, heißt es in einem gemeinsamen Schreiben etlicher EU-Staats- und Regierungschefs. Vergangene Woche waren Zehntausende Menschen, teilweise schwimmend, von Marokko in das angrenzende Ceuta gelangt. Nach Angaben der spanischen Regierung kehrten mittlerweile fast alle von ihnen wieder zurück. Kubas Stromnetz bricht erneut zusammen. Kubas nationales Stromnetz ist am Montag erneut landesweit zusammengebrochen. Nach Angaben staatlicher Medien löste eine Schwankung den Ausfall aus, während die Behörden noch versuchten, die Stromversorgung nach einem Blackout in der Nacht zum Sonntag wiederherzustellen. Landesweite Stromausfälle häufen sich auf der Insel mit rund 10 Millionen Einwohnern. Allein im Juli brach das Netz dreimal innerhalb von 9 Tagen zusammen. Als Ursachen gelten Treibstoffmangel und die marode Infrastruktur. Havanna macht das US-Handelsembargo verantwortlich, Washington hingegen Misswirtschaft. Verschärft wurde die Krise durch ein US-Ölembargo und den Ausfall Venezuelas als wichtigster Treibstofflieferant. Bekannter Oppositioneller flüchtet von Russland nach Paris. Der populäre russische Oppositionelle Boris Nadjeschdin hat seine Heimat verlassen. Er sei nun in Freiheit, teilte der 63-Jährige mit. Ein über den Online-Dienst Telegram veröffentlichtes Video zeigt ihn vor dem Eiffelturm in Frankreichs Hauptstadt Paris. Im Juli war Nadjeschdin kurzzeitig inhaftiert und wegen Extremismus zu einer Geldstrafe verurteilt worden. Von den russischen Behörden wurde er als sogenannter ausländischer Agent eingestuft. Daraufhin musste Nadjeschdin seine Kandidatur für die Parlamentswahl im September zurückziehen. Schon 2024 hatten die russischen Behörden seine Bewerbung für die Präsidentschaftswahl abgelehnt.
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